Tagungshaus mit Antidiskriminierungsschwerpunkt Die Quecke. En français, ça donne ça, une auberge autogérée contre la discrimination. Die Quecke.